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2: Es ist 5 Uhr.
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2: Ich bin die Spiegel-Orgler. Guten Morgen.
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2: Anfang Oktober soll Nazi-Captain Granit Xhaka wegen möglicher gefälschter Corona-Impfzertifikate einvernommen werden. Das schreibt der Blick. Die Luzerner Staatsanwaltschaft ermittelt gegen Granit Xhaka. Eine Ärztin aus Luzern soll Zertifikate für Xhaka ausgestellt haben. Ob die Impfungen tatsächlich stattgefunden haben, wird nun untersucht. Die Praxis der Ärztin wurde bereits 2023 durchsucht. Xhaka bestreitet die Vorwürfe. Die USA, Dänemark und Grönland haben im Streit um die Arktisinsel einen Durchbruch verkündet. In der kommenden Woche werde voraussichtlich ein Abkommen mit den USA unterzeichnet, teilten die Regierungen von Dänemark und Grönland mit. US-Präsident Donald Trump hatte zuvor auf der Plattform Truth Social von einem bereits besiegelten Abkommen zu Grönland geschrieben. Trump zufolge sichern sich die USA mit der Vereinbarung weitreichende Befugnisse über die Arktisinsel.
0: Sport.
2: In der Eishockey National League gewinnt Ambri 6:3 gegen die Rapperswil Jona Lakers. Der SC Bern schlägt Davos 5:2. Fribourg gewinnt gegen Lausanne 4:2. Servette verliert gegen Aschua 3:4 nach Penaltyschießen. Kloten schlägt Lugano 5:2. Und die SCL Tigers verlieren gegen die ZSC Lions 3:4. Kreimaldige, gute Fahrt. Am Morgen hat es teilweise Nebel, der löst sich dann im Verlauf des Tages auf. Dann gibt es Sonne bei 24 Grad.
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0: Morgen kurz vor der 7. Mit ganz viel Musik geht es sogar nach den Nachrichten weiter.
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0: Ihr werdet am Wochenende bei uns aktuell informiert, zum Beispiel am Samstag, 19. September, um 7 Uhr.
4: Ich bin die Biegendorgler, guten Morgen.
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4: Anfang Oktober soll Nazi-Captain Granit Xhaka wegen möglicher gefälschter Corona-Impfzertifikate einvernommen werden. Das schreibt der Blick. Die Luzerner Staatsanwaltschaft ermittelt gegen Granit Xhaka. Eine Ärztin aus Luzern soll Zertifikate für Xhaka ausgestellt haben. Ob die Impfungen tatsächlich stattgefunden haben, wird nun untersucht. Die Praxis der Ärztin wurde bereits 2023 durchsucht. Xhaka bestreitet die Vorwürfe. Die USA, Dänemark und Grönland haben im Streit um die Arktisinsel einen Durchbruch verkündet. In der kommenden Woche werde voraussichtlich ein Abkommen mit den USA unterzeichnet, teilten die Regierungen von Dänemark und Grönland mit. US-Präsident Donald Trump hatte zuvor auf der Plattform Truth Social von einem bereits besiegelten Abkommen zu Grönland geschrieben. Trump zufolge sichern sich die USA mit der Vereinbarung weitreichende Befugnisse über die Arktisinsel.
5: Sport.
4: In der Eishockey National League gewinnt Ambrie 6:3 gegen die Rapperswil-Jona Lakers. Der SC Bern schlägt Davos 5:2. Fribourg gewinnt gegen Lausanne 4:2. Servet verliert gegen Aschua 3:4 nach Penaltyschießen. Kloten schlägt Lugano 5:2. Und die SCL Tigers verlieren gegen die ZSC Lions 3:4.
0: Der Blick auf die Straße 2 Minuten ab. Der 7. Momentan kommen wir gut für Schi. Und das Wochenendwetter. Ich hoffe, ihr habt eure Sonnenbrille und das Lieblings-T-Shirt noch eine neue Griffnähe. Das könnt ihr alles heute und morgen noch einsetzen. Das Wochenendwetter begegnet euch mit viel Sonne und warmen Temperaturen zwischen 22 und 23 Grad. Jetzt könnt ihr euch mal warm einpacken. Der Grund sind aktuelle 9 Grad.
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0: Willkommen am Mikrofon, Philipp Sommerhalder. Guten Morgen.
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0: Stimmungsvoll Soundtrack für den Samstag, 19. September, offeriert von Temper City.

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0: mit ganz viel Musik begleitet Radio Bern 1 durch den Samstag. Ja, freut mich auf ganz viel Liebe von einem ganzen Trio. Save My Love, Kygo, Khalid und Griffin schicken euch ein paar Streicheinheiten vorbei. 13 Minuten ab 7 Uhr. Die Streicheinheiten gerade nach einer sehr eigenwilligen Jobbewerbung.
1: Spannmanagement AG Paganoni.
2: Ja, grüezi, da ist Keller.
1: Grüezi, Zeller.
2: Ich habe mir das überlegt. Also ich glaube, ich bin Ihrem Mann.
1: Ja, bitte?
2: Für den Job oder zum Arbeiten im Laden zu Kreuzlingen.
1: Ja, dann dürfen Sie doch gerne Bewerbungsunterlagen einreichen.
2: Also ich wäre auch im Unternehmen sehr verbunden, oder?
1: Ja, nein, das klingt doch alles super. Ja. Aber dann müssen Sie Bewerbungsunterlagen einreichen.
2: Ich habe schon extrem viele Cumulus-Punkte gesammelt und ich würde jetzt gerne auch hier arbeiten, oder?
1: Ja, aber gerade Cumulus-Punkte sind ja beim Mikro, nicht beim Spar.
2: Ah nein, nein, nicht Mikro, nein, nein, also ich gehe, also mehr Coop, oder? Also ich bin da sehr, sehr verbunden am ja, Unternehmen, oder?
1: Ja, aber Sie liegen ja jetzt am Sparen.
2: Paganoni.
1: Aber Sie?
2: Frau Mamoni, ich bin wirklich sehr gemacht für den Job. Da weiss man ja, oder, dass es bei Ihnen auch in den Läden immer sehr frisches Gemüse gibt, oder, im Aldi?
1: Herr Zeller, da meinen Sie doch jetzt für die Ernst. Also ich kann nicht, ich tue es mir leid, aber ich kann Sie nicht mehr ernst nehmen. Ich wünsche Ihnen einen schönen Tag.
2: Aber Frau Galoni.
1: Lassen Sie, Herr Zeller, es tut mir leid, ich heiße nicht Galagoni und auch nicht Macaroni, sondern mein Name ist Paganoni.
2: Also, oder, ich würde eigentlich praktisch alles machen. Frau Galori. Geben Sie mir doch noch schnell eine Kopfrechnung, oder? Weil ich bin extrem gut auch im Kopfrechnen. Ich glaube, ich würde von dem her einfach auch oder extrem gut ins Team passen.
1: Herr Zeller, ich kann
2: nur ganz schnell, nachher lasse ich Sie in Ruhe.
1: Okay, das ist gut. 700 minus 238 geteilt durch 2
2: Moment,
1: mal 3.
2: Moment, da muss ich schnell den Taschenrechner holen. Moment schnell.
1: 700. Ja, nein, aber ich habe gesagt, Sie können gut Kopfrechnen.
2: 700 minus, wie viel haben Sie gesagt?
1: Herr Zeller, ich werde das Telefon auflegen, es tut mir leid.
0: Herzlich willkommen beim Kellerfon.
1: Jetzt lassen wir schon das ganze Büro zu. Also ich denke, das ist jetzt also wirklich nicht normal.
0: Weiter schmunzeln mit dem Kellerkäuter, mit dem Psychli auf der Radio Bern 1 App. Guten Morgen.

Man hat sich sicher ein bisschen warm gehabt. Der Soundhouse war schon mit dem Hund draußen. Kann man ein bisschen Aufwärmung brauchen. Guten Morgen, Radio Bern 1 sorgt weiterhin dafür, dass der musikalisch auf Betriebstemperatur bleibt mit viel Musik und jetzt gerade mit Sounds aus der, darf ich glaube sagen, Königsklasse. Freut mich auf Coldplay mit Fix It, gerade nach einem Sonnentanz, 21 Minuten ab der 7. Die Sonne zeigt sich heute und morgen nämlich noch mal deutlich, trotz dekorativen Wölkchen, die man dann zwischendurch so sieht. 22 bis 23 Grad sorgen dafür, dass ihr eure Spätsommeraktivitäten durchaus draussen pflegen könnt. Aktuell braucht es, wenn man rausgeht, noch den Warmpulli. Das sind 9 bis 10 Grad, so ein bisschen die Ursache dafür. Gutes Wochenende allerseits.

0: go. Ihr seid gerade am Packen für die Herbstferien. Bei diesem Sound geht's so easy. Die Olivia Dean hilft mich beschwingt bei den letzten Reisevorbereitungen nach den Nachrichten.
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0: Der Samstag, 19. September, mit dem aktuellen News-Update kurz nach der halben Nacht.
2: Ich bin die Biegendorgler. Guten Morgen.
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2: Anfang Oktober soll Nazi-Captain Granit Xhaka wegen möglicher gefälschter Corona-Impfzertifikate einvernommen werden. Das schreibt der Blick. Die Luzerner Staatsanwaltschaft ermittelt gegen Granit Xhaka. Eine Ärztin aus Luzern soll Zertifikate für Xhaka ausgestellt haben. Ob die Impfungen tatsächlich stattgefunden haben, wird nun untersucht. Die Praxis der Ärztin wurde bereits 2023 durchsucht. Xhaka bestreitet die Vorwürfe. US-Präsident Donald Trump verbietet dem renommierten TV-Sender CNN ab sofort den Zugang zum Weißen Haus. Trump wirft CNN vor, Falschnachrichten zu verbreiten. Kritiker sehen darin einen Einschüchterungsversuch und einen Angriff auf die Pressefreiheit. Reporterinnen und Reporter wären durch das Verbot von Pressekonferenzen und Terminen Trumps im Oval Office ausgeschlossen.
1: Sport.
2: In der Eishockey National League gewinnt Ambrie 6:3 gegen die Rapperswil-Jona Lakers. Der SC Bern schlägt Davos 5:2. Fribourg gewinnt gegen Lausanne 4:2. Servette verliert gegen Aschua 3:4 nach Penaltyschießen. Kloten schlägt Lugano 5:2. Und die SCL Tigers verlieren gegen die ZSC Lions 3:4.
0: 2 Minuten über der halben Nacht kommen wir gut für sie auf der Berner Straße. Aktuell nichts zu klagen. Sichere Reise der Woche.

0: Ihnen viel Sonne zu gut bei Höchstwerten zwischen 22 und 23 Grad.
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0: Ach, schmeckt das fein nach Kaffee bei euch. Wir können fast ein neidisch werden. Euer Samstagmorgen ist schön, dürfen wir jetzt ein bisschen zusammen verbringen. Hey, noch etwas mitgebracht. Ganz viel Wochenendmusik. Mikrofon. Philipp Sommerhalder. Guten Morgen allerseits.

0: seid ihr heute mit einem Lächeln erwacht, dann seid ihr wahrscheinlich SCB-Fan. Guten Morgen, ihr hört Radio Bern 1 am 4. vor 8. Das erste Heimspiel der neuen Saison. Und dann gerade eine Woche 5:2 gewinnt Nächte der SCB gegen Davos. Die Mutzen nach einer desolaten letzten Saison jetzt neu aufgestellt mit neuem CEO, neuem Captain und neuem Trainer. Es Fakt, sagt der SCB-Stürmer Benjamin Baumgartner.
1: Wir haben viel mehr Energie, viel mehr Power, immer neuer Trainer, neues Spielsystem. Wir sind verjüngt, ich glaube, das gibt uns viel Energie und ich glaube, das wollen wir auch zeigen.
0: Ja, viel Energie braucht es beim SCB dann wieder am Dienstag auswärts gegen Kloten. Und bis es so weit ist, schicken wir den Mutzen und euch ganz viel Energie mit ganz viel Musik. Zum Beispiel von der Sia, Give Me Love.

0: macht mich gerade parat für euren Samstagseinsatz hinter der Ladentheke. Radio Bern 1 sorgt dafür, dass ihr eure Arbeit dort spielend meistert mit ganz viel Musik, zum Beispiel von Kamerad oder von der Pink. Auch sie feiert nach der Nacht hinaus, gerade so wie Sabrina Carpenter. Euer Lieblingshit, sie warten auf euch.
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0: Samstag, 19. September. Guten Morgen, es ist 8 Uhr.
3: Ich bin die Biegendorgler. Guten Morgen.
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3: Wegen des teuren Diesels werden Forderungen an die Politik gestellt. Der Verband der Nutzfahrzeugbranche ASTAG wandte sich an Finanzministerin Karin Keller-Sutter, wie Blick und die Schweiz am Wochenende schreiben. Der Verband fordere unter anderem die Einführung eines sogenannten Gewerbediesels. Auch der Schweizer Bauernverband reagiert auf die hohen Treibstoffpreise. Er will die höheren Produktionskosten auf die Produkte aufschlagen. US-Präsident Donald Trump verbietet dem renommierten TV-Sender CNN ab sofort den Zugang zum Weißen Haus. Trump wirft CNN vor, Falschnachrichten zu verbreiten. Kritiker sehen darin einen Einschüchterungsversuch und einen Angriff auf die Pressefreiheit. Reporterinnen und Reporter wären durch das Verbot von Pressekonferenzen und Terminen Trumps im Oval Office ausgeschlossen. Verkleidet als Frau in einem langen Kleid mit Perücke und einem Kleinkind auf dem Arm, so versuchte ein mutmaßlicher Serienkiller in Brasilien, die Polizei zu täuschen und zu entkommen. Doch nach einem mehr als 30-stündigen Einsatz einer Spezialeinheit wurde der 33-Jährige festgenommen, wie die Polizei mitteilt. Der Mann soll rund 80 Menschen getötet haben.
4: Sport.
3: In der Eishockey National League gewinnt Ambrì 6:3 gegen die Rapperswil-Jona Lakers. Der SC Bern schlägt Davos 5:2. Fribourg gewinnt gegen Lausanne 4:2. Servette verliert gegen Oshawa 3:4 nach Penaltyschießen. Kloten schlägt Lugano 5:2. Und die SCL Tigers verlieren gegen die ZSC Lions 3:4.
0: 2:08 kommen wir gut vorwärts laufend informiert über die Verkehrssituation. Werdet ihr auf der Radio Bern 1 App. Gute Fahrt! Das Wochenendwetter, eine gefreute Angelegenheit. So letzte Nebelschwaden heute Morgen, die sich verziehen. Da haben wir viel, viel Sonne zu gut begleitet von ein paar dekorativen Wölkchen. Das gilt übrigens sogar für morgen. Ist noch gäbig. Die Temperaturen momentan bei Ende, was ein bisschen zugeknöpft. 9 Grad braucht also noch den Lieblingsbulli. Aber nachher dreht der Petrus die Heizung auch ein bisschen auf. Und wir bekommen gemäckige 22 bis 23 Grad heute und morgen.
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0: Schön, habt ihr euch zugeschaltet. Ein Mikrofon, Philipp Sommerhalder. Guten Morgen.
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0: allem Wochenende könnt ihr zu euren Lieblingssitz zu mörgeln. Ein guter, wenn es bei euch so weit ist, 12 ab 8. Und ja, willkommen bei Radio AB1 und willkommen zu einem Missverständnis, voll beabsichtigt übrigens.
1: Froni Josef.
2: Ja, Schali, heute ist der Pesche.
1: Grüß dich wohl, Pesche.
2: Ja, hör mal, ich glaube, ich bin euer Mann, wegen der Stelle, die ihr ausgeschrieben habt, Plattenleger.
1: Hast du mal etwas Dossier geschickt, oder was?
2: Nein, ich glaube, ich wäre im Fall mega gut für euch, weißt du so.
1: Meinst
2: du? Ja, was wäre so bei euch, was würden wir am Menschen auflegen?
1: Also was auflegen?
2: Ich meine, ich kann nicht alles.
1: Ja, was kannst du denn?
2: Mehrheitlich so Dubstep, House und so Sachen halt, oder?
1: Ich glaube, du bist ein bisschen im falschen Film.
2: Nein, Film lege ich keinen auf, weißt du?
1: Ja, aber wir dürfen nicht Platten auflegen, wir dürfen Platten verlegen.
2: Ja, das mache ich manchmal auch, aber dann finde ich es meistens wieder.
1: Mit dem Badzimmer plätteln, weißt du, mit den nicht Platten auflegen.
2: Im Badzimmer? Ist ja so ein grosses Badzimmer, dass man auflegen kann.
1: Jetzt sind wir eben einfach gar nicht daheim, weißt du, das ist ein das Problem.
2: Aha, ja, ich kann auch, wo sind ihr? Ich komme gerade vorbei.
1: Ja, oh, ja. Du bist ein Guter.
2: Ja, sicher, ich gebe alles für den Job, ich liebe es, weißt du? Weißt du, vom Lohn her, was verdient man so bei euch?
1: Ja, 60 Minuten in der Stunde.
2: Was, wie viel?
1: 60 Minuten in der Stunde.
2: Ja, dann mache ich für 30.
1: Und dann 30 Minuten?
2: Ja, 30 Minuten für eine Stunde machen wir. Und dann den Rest könnt ihr ja so in Schnee auszahlen. Brauche ich auch manchmal ein bisschen, weißt
1: du? Ah, okay. Ja,
2: muss ja den ganzen Tag tun, bin ich so gut drauf, weißt du?
1: Ja, ich merke es gerade.
2: Ja.
1: Schnee ist immer gut, gell?
2: Schnee ist super, oder? Weißt du? So.
1: Doch, wie Pulver kann man immer brauchen.
2: Ja, also bringe ich meine eigenen Platten mit, ist gut.
1: Ja.
2: Ja, ich habe da im Radio ganz viel, weißt
1: du? Gell, das hast du schon, ja, das ist tipptopp.
3: Herzlich willkommen beim Kellerfon.
1: Komm, ich jetzt im Radio.
2: Ja.
0: Ich muss immer wieder sagen, der Typ ist schon unbarmherzig. Weitere Kellerfons findet ihr auf der Radio Bern 1 App und ganz viel Musik. Erlebt ihr wieder einfach ganz unterschwert bei uns weiterlassen. Der Justin Timberlake für einen taktvollen Samstagmorgen, was goes around, comes around.

tönt doch irgendwie wie ein musikalischer Kraftort, oder? Gutes Wochenende. Wünscht Radio Bern 21 Minuten ab 8 Uhr. Viel Sonne heute und morgen habt ihr es gut. Freut mich über 22 bis 23 Grad. Freut mich aktuell, vielleicht noch am Tragen von eurem Lieblingspulli, wegen aktuellen 9 bis 10 Grad. Und jetzt freut mich weiterhin über ganz viel Musik, angeführt von Marlon Rudette und When the Beat Drops Out.

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1: Gutes Wochenende auch. Jetzt habt ihr heute eventuell schon einen Geistesblitz gehabt. Also falls ja, er weiss genau, wie ich jetzt fühle. 5 a.m. Vorzug von frühzeitigem Tagwach. Willkommen am Wochenende. Wir singt mich der Michael Schulte gerade nach den halben Nachrichten.
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1: Haben einen guten Start in den Samstag, 19. September. Es ist 8:30.
6: Ich bin die Biegendorgler. Guten Morgen.
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6: Wegen des teuren Diesels werden Forderungen an die Politik gestellt. Der Verband der Nutzfahrzeugbranche ASTAG wandte sich an Finanzministerin Karin Keller-Sutter, wie Blick und die Schweiz am Wochenende schreiben. Der Verband fordere unter anderem die Einführung eines sogenannten Gewerbediesels. Auch der Schweizer Bauernverband reagiert auf die hohen Treibstoffpreise. Er will die höheren Produktionskosten auf die Produkte aufschlagen. US-Präsident Donald Trump verbietet dem renommierten TV-Sender CNN ab sofort den Zugang zum Weißen Haus. Trump wirft CNN vor, Falschnachrichten zu verbreiten. Kritiker sehen darin einen Einschüchterungsversuch und einen Angriff auf die Pressefreiheit. Reporterinnen und Reporter wären durch das Verbot von Pressekonferenzen und Terminen Trumps im Oval Office ausgeschlossen. Verkleidet als Frau in einem langen Kleid mit Perücke und einem Kleinkind auf dem Arm, so versuchte ein mutmaßlicher Serienkiller in Brasilien, die Polizei zu täuschen und zu entkommen. Doch nach einem mehr als 30-stündigen Einsatz einer Spezialeinheit wurde der 33-Jährige festgenommen, wie die Polizei mitteilt. Der Mann soll rund 80 Menschen getötet haben.
2: Sport.
6: In der Eishockey National League gewinnt Ambrie 6:3 gegen die Rapperswil-Jona Lakers. Der SC Bern schlägt Davos 5:2. Fribourg gewinnt gegen Lausanne 4:2. Servet verliert gegen Oshawa 3:4 nach Penaltyschießen. Kloten schlägt Lugano 5:2. Und die SCL Tigers verlieren gegen die ZSC Lions 3:4.
1: 2 Minuten über den halben 9. Der Blick auf die Straße, der kommt gut. Ich wünsche eine sichere Fahrt das Wochenende. Und sicher gutes Wetter haben wir zu gut. Heute und morgen. Sonne bei 22 bis 23 Grad steht hier an. Und aktuell braucht es vielleicht noch ein wärmeres Jäckchen oder der Lieblingsbulli im Gegenwert von aktuellen 9 bis 10 Grad.
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1: Ich grüße all denen, die aktuell jetzt noch in Sonne überflutet, Richtung Herbstferien fahren. Schön, dass wir mit dem passenden Soundtrack dürfen begleiten im Studio Philipp Sommerhalder. Guten Morgen.

0: Danke, sage ich am 8:45. Danke, ihr verbringt euch das Wochenende ein mit Radio Bern 1 und der übernächste Bandy eventuell mit ein Stress. Er beglückt mich mit neuen Songs und mit Einblicken in sein spannendes Leben erlebt am Mandy in der Woche der Stress auf der Radio Bern 1 Stage.
1: Ich glaube, das ist sehr wichtig, dass wir machen das sozusagen in einem sehr natürlichen Easy Weg.
0: Sympathische, bekannten und erfolgreichen Musiker heute nachher leben, gewinnen die Eintritt für die Radio Bern 1 Stage mit dem Stress heute Morgen gerade nach den 9 bei mir. 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Girls Like You, Cardi B mit Maroon 5.

0: Samstagmorgen gewinnen Eintritte für die Radio Bern 1 Stage mit dem Stress. Gerade nach den Nachrichten ist es soweit, es ist 9 Uhr.
1: Ich bin die Biegendorgler, guten Morgen.
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1: Wegen des teuren Diesels werden Forderungen an die Politik gestellt. Der Verband der Nutzfahrzeugbranche ASTAG wandte sich an Finanzministerin Karin Keller-Sutter, wie Blick und die Schweiz am Wochenende schreiben. Der Verband fordere unter anderem die Einführung eines sogenannten Gewerbediesels. Auch der Schweizer Bauernverband reagiert auf die hohen Treibstoffpreise. Er will die höheren Produktionskosten auf die Produkte aufschlagen. Die USA, Dänemark und Grönland haben im Streit um die Arktisinsel einen Durchbruch verkündet. In der kommenden Woche werde voraussichtlich ein Abkommen mit den USA unterzeichnet, teilten die Regierungen von Dänemark und Grönland mit. US-Präsident Donald Trump hatte zuvor auf der Plattform Truth Social von einem bereits besiegelten Abkommen zu Grönland geschrieben. Trump zufolge sichern sich die USA mit der Vereinbarung weitreichende Befugnisse über die Arktisinsel. Im Karibikstaat Kuba ist es zum 7. Mal seit Jahresbeginn zu einem kompletten Stromausfall gekommen. Die Ursache werde umgehend untersucht, teilt der staatliche Stromversorger mit. Kuba leidet aufgrund der maroden Infrastruktur und eines seit Monaten von den USA verhängten Ölembargos unter einer schweren Energiekrise. In München beginnt heute um 12 Uhr das Oktoberfest. Die Behörden haben das Sicherheitskonzept für die Wiesn verbessert. Nachdem das Fest im vergangenen Jahr wegen Überfüllung womöglich knapp an einer Katastrophe vorbeischrammte, wurde unter anderem ein neues Koordinierungs- und Beobachtungszentrum eingerichtet. KI-gestützte Kameras sollen zu große Ansammlungen erkennen.
0: 2 ab 9 Uhr, der Blick auf die Strasse. Da kommen aktuell gut für Sie. Ich wünsche eine sichere Reise. Das Wochenendwetter, eine gefreute Geschichte, hat noch so vereinzelte Nebelschwaden, die sich da aber doch langsam aber sicher ihre Gemächer zurückziehen. Haben wir eine sonnige Angelegenheit dort, begleitet von ein paar dekorativen Wölkchen. Temperaturen momentan bei 11. Heute Nachmittag bei 22 Grad. Copy-Paste kann man darauf aber für eine Sonde vorgesehen.
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0: Guten Morgen und weil wir unter uns sind, kann ich euch so sagen, der Stress. 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Einfach anrufen und beim Stress heute nach dabei sein am Montag in der Woche. Das Telefonnummer auch zu mir ins Studio 031 327 11 22. Mikrofon Philipp Sommerhalder. Guten Morgen.

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0: hörst.
1: Seid ihr vielleicht sogar dabei gewesen, wenn der Baschi hat kürzlich für euch auf der Radio Bellen Stage performt und er hat sich dann gesagt, das wollte ich auch. Stress heute Nacht gibt es dem Augen in allem. Mandy in der Woche.
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1: Und jetzt schicken wir euch musikalisch auf ein internationales Parkett. Es freut sich auf euch, Jennifer Lopez, let's get that loud.

dir und das Wochenende ein gutes Team, oder? Und vor allem verstärkt er ganz viel Musik offeriert von Radio Bern 1. Und verstärkt der ganz viel Sonne bei 23 Grad, gilt übrigens für heute und morgen. Und dazu werdet ihr noch vom Aiden Feuer angestrahlt mit Hello Radio, 22 Minuten am 9. Also jetzt wird es wahrscheinlich kitschig. Gutes Wochenende.

0: Habt ihr schon ein bisschen von Sonnenkrebeln? Habt ihr endlich wieder mal ein bisschen Zeit? Vielleicht sogar viel Zeit? Wir haben dazu ganz viel Musik. Mit dem Neuesten vom Neuesten, Get a Girl von Meghan Trainor. Adele will noch unbedingt auch noch ein Psychli machen in dieser Stunde. Und wollt sie mit David Guetta, sie bin ich mit Beautiful People.
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0: Heaven Girl, habt ihr jetzt zu der Meghan Trainor vielleicht gerade so ein Erfolgserlebnis gehabt, zum Beispiel den Reissverschluss zugebracht, den Reissverschluss von eurer Reise, geht für eine schöne Herbstferien, wünscht Radio Bern 1, 14 Minuten vor der Szene. Wo geht's denn so her?
1: Barcelona, Madrid, Galina.
2: In Sicilien, Italien, ja. Wirklich mega schöner Strand und Meer ist traumhaft.
3: Auf Italien, auf Gaorle, ad Adria.
4: Spanien. Sehr wahrscheinlich zuerst Sevilla und dann Fuerteventura.
0: Camper, hallo, das klingt für mich doch wie ein Plan. Schöne Ferien. Wir geben euch ganz viel Musik mit auf den Weg offen. The Weeknd, Perlin Pop, dank Blinding Lights.

0: am Morgen, dem dürft ihr kurz am Vormittag sagen. Und der wird nicht nur ein Hit. Dank Radio Bern 1 beschert er euch ein Hit um einen anderen. Unvergessliche Momente erwarten euch nach der Szene, besungen von Ed Sheeran. Erlebt den Moment, Tempo, ich danke dem Team Pitbull, Christina Aguilera und All Under Public stehen euch sehr liebestüchtig zur Seite.
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0: Der Bern1-Hörer Michael von Gümligen fragt via WhatsApp, hey, verschenke ich dir heute eigentlich noch irgendeine Tickets für IB gegen Servette? Sage ich, jawohl. Gerade nach der Nachricht ist es
5: ich bin der Spiegel-Dorgler.
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5: Der Influencer Jan Gustav hatte eine Anzeige gegen SP-Co-Präsident Cedric Wermuth eingereicht. Das schreibt Tamedia. Wermuth hatte Gustav in einem Social-Media-Beitrag mit einer Neonazi-Bewegung assoziiert. Die Parlamentarische Immunitätskommission müsse nun entscheiden, ob eine Strafverfolgung möglich ist. Tamedia schätzt die Chance dafür als gering ein. Pflegende Angehörige vernachlässigen ihre eigene psychische Gesundheit. So wünscht sich beispielsweise jede dritte pflegende Person eine Beratung über mögliche Hilfen. Weniger als jede sechste Person nahm aber tatsächlich Hilfe in Anspruch, wie es in der Fachzeitschrift Psychology and Health heißt. Benötigt werde Unterstützung etwa beim Umgang mit Verlust, Ungewissheit und Schuldgefühlen. Der UNO-Sicherheitsrat hat die anhaltenden Angriffe der Houthi-Miliz auf Saudi-Arabien scharf verurteilt. Die 15 Mitglieder erklärten ihre Solidarität mit Saudi-Arabien. Das Land habe ein Recht auf Selbstverteidigung, hieß es in einer gemeinsamen Erklärung. Die Houthi-Miliz hatte in der vergangenen Woche in einer Blitzoffensive die Westküste des Jemens eingenommen und sich damit Zugriff auf die wichtige Meerenge am Eingang zum Roten Meer verschafft. Auch Googles KI-Software Gemini hat sich bei Tests in Computersysteme anderer Unternehmen gehackt. Google ist der vierte Entwickler künstlicher Intelligenz, dessen Programme mit einem solchen Verhalten auffallen. Google machte die bereits Monate zurückliegenden Vorfälle erst nach einer Nachfrage der Zeitung Wall Street Journal öffentlich. Bereits bekannt sind Fälle bei den Entwicklern OpenAI, Anthropic und dem Facebook-Konzern Meta.
0: 2 ab 10 auf der Berner Strasse kommen wir aktuell gut für Sie. Das Wochenendwetter, mein Sogendordel mit euch, viel Sonne heute und morgen bei Höchstwerten zwischen 22 und 23 Grad.
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0: IB empfiehlt heute Abend Servette. Gewinnt jetzt 2 Eintritte für ins Wankdorf. Läutet mir einfach an, wenn ihr mit eurer Lieblingsbegleitung möchtet vor Ort sein. Telefonnummer ist Studio 031 327 11 22. Am Mikrofon Philipp Sommerhalder. Guten Samstagvormittag.
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0: Ich weiß nicht, wie ihr in der Nacht so viel geschlafen habt, aber ich könnte mir vorstellen, jetzt seid ihr wieder wach. Seht ihr den heutigen Tag schon ein bisschen durch die gelb-schwarze Sonnenbrille? Ja, dann geht es gleich wie am Bernheimshörer. Das ist ein Mühlheim vom Ossendorf. Ibe heute heim gegen Servette, was erwartest
1: du? Ja, hoffentlich ein Sieg für Ibe.
0: Servette hat es ja einmal den Tunnel nicht ganz einfach gemacht. Das heißt, wie kann man den Gästen aus der Romandie, wie kann man ihnen am besten begegnen? Was ist so ein bisschen deine Strategie, wenn du als Trainer wärst?
1: Gut verteidigen und den Ball vorspielen, auf jeden Fall.
0: Und du als Fan Luthaus gelb-schwarz anführen, dann kommt es gut.
1: Auf jeden Fall.
0: Gratulation zum schönen Eintritt, Tom mit Begleitung dabei. Bei IB gegen Servette heute Abend.
1: Super, freue mich. Merci vielmals, danke.
0: Abpfiff im Wankdorf ist um 6 Uhr. Und bis es soweit ist, erleben neue Jahre ein Freistoß umeinander mit ganz viel Musik. Auf Radio Bernays offeriert einmal von der Loi. Am I enough?

0: Wo ich dich zum ersten Mal gesehen habe, bin ich gesehen wie vom Blitz getroffen. Hockt ihr jetzt eventuell mit dem Menschen beim Morgen, wo es noch dann genau so gegangen ist? Falls ja, dann gehört jetzt der perfekte Hit dazu. Drop Dead, freut mich auf den Olivia Rodrigo.
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0: 10:30 Uhr, da hört Radio Bern 1 mit dem Blick auf die Strasse. Es hat einen Unfall gegeben auf der A1 Bern Richtung Zürich. Zwischen Kirchberg und Wangen an der Aare hat er aktuell 20 Minuten länger. Auch noch eine sichere Fahrt durch das Wochenende.

0: Er kann quasi über Wasser schweben. Der Bernays-Hörer Reto von Mühlenberg. Du tust Stand-up-Paddeln, bist aktuell gerade unterwegs am Neuenburger See. Also, was flasht dich so an diesem Stand-up-Paddeln?
1: Ja, einfach die ganze Fitness, die du hast. Einfach alles und natürlich die Sonnenschein.
0: Viel Vergnügen, Reto. Du tust dir auch Stand-up-Paddeln oder vielleicht in der Wohnung aufhübschen oder später mal der Hardcore-Wocheneinkauf machen. Radio Bernays. Verziert so oder so ein Wochenende mit ganz viel Musik. Wir sind die nächsten Minuten mit Begleitung von JC und Beyoncé. 12 Minuten vor den Elfen. Crazy in Love.

0: schön, oder? Der Samstag ist schon ein bisschen eingeraufen und gleich liegt noch ganz viele Wochenende vor euch. Feiert mit ganz viel Musik. American Girls umschmeicheln euch dank Harry Styles und Madcon geben am Vormittag einen gut aufgelegten Mopf mit Beggin und ein bisschen zum Träumen. Lotte Lady Gaga und Bruno Mars auf Radio Bern 1 gerade nach den Nachrichten.
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6: Ich bin die Biege Dorgler.
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6: Der deutsche Verteidigungsminister Boris Pistorius hat das erste Kampfflugzeug vom Typ F-35 für die deutsche Luftwaffe in Empfang genommen. Für die Luftwaffe beginne ab jetzt eine neue Ära, erklärte Pistorius. Die ersten 8 für die Schweiz bestimmten F-35 sollen ab Mitte des nächsten Jahres auf der Ebbing Air National Guard Base im US-Bundesstaat Arkansas für die Ausbildung der Schweizer Pilotinnen und Piloten eingesetzt werden. Der Nachrichtendienst des Bundes beobachtet ein Kampfsportstudio im Kanton Aargau wegen des Verdachts auf islamistische Radikalisierung. Das schreibt die Schweiz am Wochenende. Das Studio habe auf TikTok Videos veröffentlicht, die teilweise mit islamistischen Gesängen unterlegt seien. Mittlerweile seien die Videos gelöscht. Der Betreiber des Studios erklärt, er habe sich vom islamistischen Umfeld vollständig abgewendet. Pflegende Angehörige vernachlässigen ihre eigene psychische Gesundheit. So wünscht sich beispielsweise jede dritte pflegende Person eine Beratung über mögliche Hilfen. Weniger als jede sechste Person nahm aber tatsächlich Hilfe in Anspruch, wie es in der Fachzeitschrift Psychology and Health heißt. Benötigt werde Unterstützung etwa beim Umgang mit Verlust, Ungewissheit und Schuldgefühlen. Auch Googles KI-Software Gemini hat sich bei Tests in Computersysteme anderer Unternehmen gehackt. Google ist der vierte Entwickler künstlicher Intelligenz, dessen Programme mit einem solchen Verhalten auffallen. Google machte die bereits Monate zurückliegenden Vorfälle erst nach einer Nachfrage der Zeitung Wall Street Journal öffentlich. Bereits bekannt sind Fälle bei den Entwicklern OpenAI, Anthropic und dem Facebook-Konzern Meta.
0: 2 Minuten ab den 11 Uhr, eine Meldung von der A1 Bernfahrt Richtung Zürich zwischen Kriegstedt und Herkingen hat er einen Stau, entsprechend 20 Minuten länger als Folge von einem Unfall. Das Wochenendwetter, wir haben es eigentlich gut mit euch. Viel Sonne heute und auch morgen bei Höchstwerten zwischen 22 und 23 Grad.
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0: Also Zeiten, wo er 15 Joints pro Tag durchgeröstet hat, sind jetzt vorbei. Jetzt berauscht sich der Stress am klaren Durchblick und an der Vorfreude euch. Erlebt den Stress heute nach dem Ende ihrer Woche auf der Radio Bern 1 Stage. Gewinnt jetzt 2 Eintritte für die Mahogany Hall. Läutet mir einfach an, wenn ihr mitbegleitet. Ich möchte dabei sein. Telefonnummer 031 327 11 22. Mikrofon. Philipp Sommer, auch einen guten Samstagvormittag.

0: wo der ist hergekommen, gibt es noch ganz viel mehr. Ganz viel Musik am Wochenende für euch bei Radio Bern 1. Willkommen. Wir platzieren euch auch mal noch näher bei den Stars. Er will mich lernen kennen am Ende der Woche, der Stress.
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0: Ja, und wie wird es denn so am übernächsten Montag in der Mahogany Holz Band? Stress?
2: Es wird ein unterhaltsamer Abend, aber du willst auch heimgehen und kannst vielleicht ein bisschen mehr zu Hause nehmen.
0: Stress schafft bleibende Erinnerungen. Bern 1 Hörer, ich kriege Kräuche von einem Buchsein. Gratulation, du bist dabei mit Begleitung gratis vor der Radio Bern 1 Stage mit dem Stress. Gute Nacht!
3: Also, ich habe so mega Freude. Also,
0: hey,
3: es ist einfach wunderbar.
0: Nächste Gewinnchance seid ihr übrigens bei mir heute Mittag nach der 12. 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
0: Geniesst jetzt den Titelsong von seinem neuen Album Stress zusammen mit dem Sianons How to Heal.

0: Das ist der Radio Bern 1, kurz nach der halben 12. Schnell Blick auf die Strasse, 1 Fahrt Richtung Zürich zwischen Kriegstädten und Herkingen. Stau jetzt wegen Neugierigen verlieren eine halbe Stunde. Möchtet ihr am liebsten auch noch etwas behalten? Der Spätsommer, ja, aus ihrer Pracht. Hey, ich bin Radio Bern 1, dazu noch viel Spätsommermusik in all ihrer Pracht. Why don't you stay? Der Nico Santos noch vor der 12. Und Summer für alle offeriert in dieser Stunde von Calvin Harris.
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Sonntagen so das Gefühl, alle haben Wochenende, nur dir nicht. Radio Bern 1 grüßt alle Anwesenden in der Pflege, im ÖV, in der Läden oder in der Gaststube. Merci für eure Bühne, denn die andere hemmungslos dürfen Samstag geniessen. Aber zusammen schaffen wir das. Ist gut, mit ganz viel Musik können wir noch ein bisschen besser wünschen. Gegen die Streicheinheiten von Calvin Harris und Summer.

0: 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Ja, jedes Wochenende Before You Go. 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
0: Vor den Nachrichten schnell der Blick auf die Strasse. Es fährt Richtung Zürich zwischen Kriegstedt und Herkingen. Stau jetzt, dort hat er aktuell eine halbe Stunde länger. Und jetzt ist 12 Uhr.
5: Ich bin der Biegerorgler.
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5: Der Influencer Jan Gustav hatte eine Anzeige gegen SP-Co-Präsident Cedric Wermuth eingereicht. Das schreibt Tamedia. Wermuth hatte Gustav in einem Social-Media-Beitrag mit einer Neonazi-Bewegung assoziiert. Die Parlamentarische Immunitätskommission müsse nun entscheiden, ob eine Strafverfolgung möglich ist. Tamedia schätzt die Chance dafür als gering ein. Der Nachrichtendienst des Bundes beobachtet ein Kampfsportstudio im Kanton Aargau wegen des Verdachts auf islamistische Radikalisierung. Das schreibt die Schweiz am Wochenende. Das Studio habe auf TikTok Videos veröffentlicht, die teilweise mit islamistischen Gesängen unterlegt seien. Mittlerweile seien die Videos gelöscht. Der Betreiber des Studios erklärt, er habe sich vom islamistischen Umfeld vollständig abgewendet. Der deutsche Verteidigungsminister Boris Pistorius hat das erste Kampfflugzeug vom Typ F-35 für die deutsche Luftwaffe in Empfang genommen. Für die Luftwaffe beginne ab jetzt eine neue Ära, erklärte Pistorius. Die ersten 8 für die Schweiz bestimmten F-35 sollen ab Mitte des nächsten Jahres auf der Ebbing Air National Guard Base im US-Bundesstaat Arkansas für die Ausbildung der Schweizer Pilotinnen und Piloten eingesetzt werden.
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5: Der Biathlon-Weltverband hat beschlossen, dass Athletinnen und Athleten aus Russland und Belarus auch im kommenden Winter suspendiert und von allen internationalen Wettbewerben ausgeschlossen bleiben. Die vom Vorstand eingesetzte Monitoringgruppe habe keine wesentlichen Veränderungen feststellen können, die eine Änderung des seit 2022 geltenden Status rechtfertigen würden.
0: Ab 12 Uhr ist es eine Meldung von der Eisfahrt Richtung Zürich. Es steht wegen Neugierigen zwischen Kriegstedt und Herkingen. Dort hat er eine halbe Stunde länger. Und eben wegen der Neugierigen, der Grund liegt auf der Gegenrichtung Eis Zürich Richtung Bern zwischen Gunzgen Nord und Dönsingen. Stau jetzt als Folge von einem Unfall, da ist der linke Fahrstreifen blockiert und er hat 10 Minuten länger. Das Wochenendwetter. Das ist eine gefreute Angelegenheit. Viel Sonne heute, aber auch gerade morgen gibt es 22 bis 23 Grad maximal.
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0: Er ist charismatisch und seit Jahren sehr erfolgreich, eine einzigartige Persönlichkeit. Er hat ein neues Album draussen, lebt das Stress auf der Radio Bern 1 Stage am Ende ihrer Woche. Gewinnt jetzt 2/3, läutet mir an ins Studio, das Telefonnummer 031 327 11 22. Willkommen am Mikrofon, Philipp Sommerhalder, grüß dich.

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0: Wir verbringen den Samstagmittag mit ganz viel Musik. Radio Bern 1 freut es und jetzt wird es gerade noch ein bisschen persönlicher. Stress, neues Album, neues Buch und alles möchte er euch persönlich vorstellen.
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0: Am Ende der Woche der Stress hat man halbe Holz. Bern, haut nach. Ja, wie wird es denn so Stress?
2: Ich glaube, das ist sehr wichtig, dass wir machen, dass wir sozusagen in eine sehr natürliches Easy Weg.
0: Ja, sehr gerne dabei wäre ich die Bern 1 Hörerin Sonja aus der Lengiken.
3: Ja, da würde ich mich mega freuen. Ich bin so Fan vom Stress. Ich finde das einfach ein guter Mann. Also weißt du, ich meine auch seine ganze Art, seine ganze Geschichte und seine Songs, die berühre ich mich immer wieder und ich würde mich mega freuen, wenn ich ihn gehen kann.
0: Herzliche Gratulation, du bist dabei, kannst auch noch jemanden mitnehmen.
3: Ja, ich danke dir vielmals, Philipp. Merci vielmals, freue mich sehr.
0: Möchtet ihr es erleben wie jetzt Sonja? Für ein Stress anmelden könnt ihr nachher bei uns unter Radio Bern 1 App.
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0: Bewerbt jetzt den Samstagmittag ganz vehement mit Unterstützung von der Where is my husband, Ray?

der Gelb-Schwarz ist auch schon länger parat und freut mich, ihn anzulegen für heute Abend um 6 Uhr, wo der Abpfiff ist im Wankdorf vor Ort sein, wenn IB Servet empfiehlt. Also für alle IB-Fans, die kaum mögen warten, habe ich einen musikalischen Kick parat. Weltmeistermusik von der Shakira, geht in wenigen Augenblicken. Wir haben jetzt 2 Minuten über 12:30. Und der Blick auf die Straße besteht aktuell auf 2 Meldungen. Eins fahrt Richtung Zürich zwischen Kriegstedt und Herkingen. Stolz wegen Verkehrsüberlastung. Eine halbe Stunde länger hat er da ein Problem. Auf der Gegenrichtung gibt es eben auf der 1 Zürich Richtung Bern zwischen Gunzgenor und Dönsingen stockt es Folge von einem Unfall laufend. Informiert über die Verkehrssituation werdet ihr auch bei uns auf der App. Gute Fahrt.

viel Musik auf dem Weg treuen. Samstagmittag willkommen bei Radio Bern. Wir können vielleicht schnell ein bisschen Lagerfeuer, Romantik aufleben, ist gut. Ich habe die Mugige mitgenommen. Und vor allem Taylor Swift für euch.

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2: Ich bin Birgit Orgler.
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2: In Steffisburg hat gestern das Dach eines Mehrfamilienhauses gebrannt. Mehrere Bewohnerinnen und Bewohner konnten sich selbstständig aus dem Gebäude begeben. Eine Person wurde durch Angehörige der Feuerwehr evakuiert. Beim Brand wurde niemand verletzt. Eine Wohnung wurde beschädigt und ist kurzzeitig nicht mehr bewohnbar. Die Brandursache ist unklar. Schlechte Umfragewerte können die Zustimmung bei Abstimmungen bremsen. Eine neue Studie zeigt, dass Stimmberechtigte eher gegen eine Vorlage stimmen, wenn sie deren Scheitern erwarten. Zu diesem Schluss kommt die Tessina Franklin University. Für die Untersuchung wurden 3 Umfrageexperimente zu 3 Schweizer Volksinitiativen durchgeführt. Insgesamt nahmen mehr als 4000 Stimmberechtigte daran teil. Dabei zeigte sich ein deutlicher Effekt, wurde den Befragten vermittelt, dass eine Initiative voraussichtlich scheitern würde, sank ihre eigene Zustimmung.
0: Sport.
2: Der Biathlon-Weltverband hat beschlossen, dass Athletinnen und Athleten aus Russland und Belarus auch im kommenden Winter suspendiert und von allen internationalen Wettbewerben ausgeschlossen bleiben. Die vom Vorstand eingesetzte Monitoringgruppe habe keine wesentlichen Veränderungen feststellen können, die eine Änderung des seit 2022 geltenden Status rechtfertigen würden. Stau hat es auf der A2 Basel Richtung Gotthard zwischen der Raststätte Luzern-Neuenkirch und Luzern-Kriens wegen einem Unfall. A1 Bern Richtung Zürich zwischen Kriegstätte und Herkingen. A2 Basel Richtung Luzern zwischen Egerkingen und Herkingen. A2 Luzern Richtung Gotthard zwischen Wasser und Göschenen 2 km. A7 Winterthur Richtung Kreuzlingen-Konstanz. Stockender Verkehr hat es auf der A1 Bern Richtung St. Gallen zwischen Dietikon und dem Gubrisch-Tunnel. A1 Bern Richtung St. Gallen zwischen Zürich-Seebach und Zürich-Ost. A1 St. Gallen Richtung Zürich zwischen der Verzweigung Brüttisellen und Zürich-Ost. A3 Westring Zürich Richtung Chur zwischen dem Limmataler Kreuz und Zürich-West. Und A3 Westring Zürich Richtung Basel zwischen Urdorf-Nord und dem Limmataler Kreuz. Heute ist der ganze Tag schön, viel Sonne, bei maximal 24 Grad. Auch morgen gibt es wieder einen schönen Tag mit Temperaturen von bis zu 25 Grad.
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3: Ich bin Mary Milanovic.
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3: Schlechte Umfragewerte können die Zustimmung bei Abstimmungen bremsen. Eine neue Studie zeigt, dass Stimmberechtigte eher gegen eine Vorlage stimmen, wenn sie deren Scheitern erwarten. Zu diesem Schluss kommt die Franklin University mit Sitz im Tessin. Für die Untersuchung wurden 3 Umfrageexperimente zu 3 Schweizer Volksinitiativen durchgeführt. Dabei zeigte sich ein deutlicher Effekt. Wurde den Befragten vermittelt, dass eine Initiative voraussichtlich scheitern würde, sank ihre eigene Zustimmung. In Steffisburg hat gestern das Dach eines Mehrfamilienhauses gebrannt. Mehrere Bewohnerinnen und Bewohner konnten sich selbstständig aus dem Gebäude begeben. Eine Person wurde durch Angehörige der Feuerwehr evakuiert. Beim Brand wurde niemand verletzt. Eine Wohnung wurde beschädigt und ist kurzzeitig nicht mehr bewohnbar. Die Brandursache ist unklar. Ein 13-jähriges Mädchen ist gestern in Walzenhausen beim Klettern über eine Baustellenabschrankung über 6 Meter in die Tiefe gestürzt. Das teilt die Kantonspolizei Appenzell-Ausserrhoden mit. Das Mädchen wurde schwer verletzt mit Erreger ins Spital geflogen. Die 13-Jährige wollte nach der Schule eine auf dem Sportplatz liegen gebliebene Jacke holen. Dafür kürzte sie den Weg ab und kletterte bei der Baustelle über ein Absperrgitter. Eine ursprünglich aus China stammende Süßwasserqualle breitet sich in Schweizer Seen aus. Nachgewiesen wurde sie unter anderem im Lugana, Lago Maggiore und Genfer See, schreibt SRF. Die nur 1 bis 2 Zentimeter große Qualle ist für Menschen ungefährlich. Höhere Wassertemperaturen könnten ihre Ausbreitung begünstigen, da sie vor allem bei Temperaturen von über 25 Grad auftritt. Länger haben wir auf der A1 Bern Richtung Zürich zwischen der Verzweigung Lutterbach und Herkingen verlieren bis zu 15 Minuten. Dann gibt es staunstockenden Verkehr auf der A1 Bern Richtung St. Gallen zwischen Tietikon und Gubristunnel und auch zwischen Zürich-Seebach und Zürich-Ost. Auf der A1 St. Gallen Richtung Zürich zwischen der Verzweigung Brüttisellen und Zürich-Ost. Dann auf dem Westring Basel Richtung Chur zwischen Urdorf Nord und Zürich-West und auch in der Gegenrichtung zwischen Urdorf Süd und dem Limmataler Kreuz. Länger geht es auch auf der A2 Giasso Richtung Gotthard. Zwischen Quinto und Airolo verlieren wir bis zu 40 Minuten und eine halbe Stunde länger geht es auf der A2 Luzern Richtung Gotthard zwischen Wasser und Göschenen. Euch ganz viel Geduld und eine gute Weiterfahrt. Es bleibt sonnig mit wenigen Schleierwolken am Himmel und auch in der Nacht und morgen ist dann klar mit über 20 Grad.
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4: Samstag Nachmittag, ich hoffe, ihr habt es angenehm, wenn ihr müsst arbeiten trotz Wochenende und ihr könnt euch hoffentlich erholen, falls ihr Freiheit oder sogar Ferien. Ich bin Nicole Zag, guten Abend zusammen.

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0: genau so muss doch ein Samstagnachmittag tönen. Taya Cruz mit Dynamite. Und jetzt gibt es Stress, aber im Positiven. Der Stress zusammen mit Linda Ellis und dem Song You.
1: Es ist ein Song, wo es geht über, wer kann dich helfen. Und für mich, was ich habe gelernt in den letzten Jahren, ist, dass ich kann eigentlich mir sehr viel vertrauen. Und ich würde mich nie in den Stich lassen. Und die Antwort ist, dass die Antwort ist in die Spiegel. Du kannst alles, nicht alles erreichen, aber du kannst viel für dich selber machen. Man sollte nicht erwarten, dass andere Leute ändern unser Leben. Die können uns helfen, aber die meiste vom Arbeit kommt eigentlich von uns. Und das ist für mich sehr wichtig als Statement.
0: Mega gute Worte, oder? You in voller Länge, jetzt für einen angenehmen Nachmittag. 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
2: Ich bin Mary Milanovic.
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2: Die Schweiz zeigt sich angesichts der zunehmenden Houthi-Angriffe auf Saudi-Arabien zutiefst besorgt. Das Außendepartement ruft alle Konfliktparteien zur Zurückhaltung und zur Einhaltung des Völkerrechts auf. In der Nacht waren auch in der saudischen Hauptstadt Riad Explosionen zu hören. Die Schweiz warnt vor einer weiteren Eskalation und fordert verstärkte diplomatische Bemühungen. Bei der PostFinance-App hat eine technische Störung für Verunsicherung gesorgt. Bei einigen Kundinnen und Kunden wurde in der App und im Online-Banking ein Kontostand von 0 Franken angezeigt, berichtet der Blick. Laut PostFinance handelte es sich lediglich um einen Anzeigefehler. Das Geld war jederzeit auf den Konten. Seit kurz nach 2:30 ist die Störung behoben. In Steffisburg hat gestern das Dach eines Mehrfamilienhauses gebrannt. Mehrere Bewohnerinnen und Bewohner konnten sich selbstständig aus dem Gebäude begeben. Eine Person wurde durch Angehörige der Feuerwehr evakuiert. Beim Brand wurde niemand verletzt. Eine Wohnung wurde beschädigt und ist kurzzeitig nicht mehr bewohnbar. Die Brandursache ist unklar. Nach dem Massenansturm auf die spanische Exklave Ceuta prüft die EU, wie ihre Asylregeln in außergewöhnlichen Krisen flexibler angewendet werden können. Hintergrund ist der Verdacht, dass Migration gezielt zur Destabilisierung Europas eingesetzt werden könnte, berichtet SRF. Es könne so weit gehen, dass Migrantinnen und Migranten bei einem Massenansturm der Zugang zu Asylverfahren verweigert werde. Der neue EU-Migrationspakt erlaubt in solchen Krisen bereits längere Fristen und ausgeweitete Grenzverfahren. Länger haben der auf der A1 Bern Richtung Zürich zwischen der Verzweigung Lutterbach und Herkingen verlieren bis zu 15 Minuten. Dann gibt es staunstockenden Verkehr auf der A1 Bern Richtung St. Gallen zwischen Dietikon und Gubristunnel und auch zwischen Zürich-Seebach und Zürich-Ost. Auf der A1 St. Gallen Richtung Zürich zwischen der Verzweigung Brüttisellen und Zürich-Ost. Dann auf dem Westring Basel Richtung Chur zwischen Urdorf Nord und Zürich-West und auch in der Gegenrichtung zwischen Urdorf Süd und dem Limmataler Kreuz. Länger geht es auch auf der A2 Chiasso Richtung Gotthard. Zwischen Quinto und Airolo verlieren er bis zu 40 Minuten und eine halbe Stunde länger geht es auf der A2 Luzern Richtung Gotthard zwischen Wasser und Göschenen. Euch ganz viel Geduld und eine gute Weiterfahrt. Es bleibt sonnig mit wenigen Schleierwolken am Himmel und auch in der Nacht und morgen ist dann klar mit über 20 Grad.
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3: Schönen Samstagnachmittag mit viel Musik auch in der nächsten Halbstunde mit Take That, Rosie und Bruno Mars, Charlie Puth oder Matt Smith. Da ist schon alles nachher eingepackt für einen richtig guten Namen hier bei uns. Am Mick Nicole Zog, hoi!
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Der heutige Samstag ganz speziell, weil es ja losgeht mit den Schulferien. Die Vorfreude bei euch sicher riesig, weil es vielleicht losgeht ans Meer, in die Berge, mit dem Camper an den See oder einfach um auch daheim ein bisschen sein und Zeit haben zusammen. Und dann einfach so ein bisschen der Nase nach das machen, was einem gerade gelustet. Ich mache es also von Herzen gönnen. Ganz gute Erholung und allen anderen natürlich auch. Schönes Wochenende zum Erholen mit Kygo und Save My Love hier bei Radio Bern 1.

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gleich 4 Uhr, schönen Nachmittag beim Nichtmachen, beim Packen für die Ferien, beim Kümmerlen oder vielleicht sogar beim Arbeiten. Stellt euch vor, es ist Mitte der 80er Jahre, ein Mann kommt auf die Bühne, dreht sich um, zieht seinen Hut ins Gesicht und plötzlich steht Popwelt Kopf. Und ein paar Minuten später probiert die ganze Welt daheim vor dem Spiegel rückwärts zu laufen. Nämlich der berühmte Moonwalk. Der Mann, der das und mehr ausgelöst hat, logisch, ihr kennt ihn. Der Michael Jackson. Von mir für euch, für euer Samstagnami, der Jackson mit Beret. Habt's gut.

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6: Ich bin Mary Milanovic.
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6: Die Schweiz zeigt sich angesichts der zunehmenden Houthi-Angriffe auf Saudi-Arabien zutiefst besorgt. Das Außendepartement ruft alle Konfliktparteien zur Zurückhaltung und zur Einhaltung des Völkerrechts auf. In der Nacht waren auch in der saudischen Hauptstadt Riad Explosionen zu hören. Die Schweiz warnt vor einer weiteren Eskalation und fordert verstärkte diplomatische Bemühungen. Am Bahnhof Bern haben zahlreiche FCZ-Fans für eine Ausnahmesituation gesorgt. Sie sind auf dem Weg zum Auswärtsspiel gegen Sion und müssen wegen Bauarbeiten mit regulären Zügen reisen. Laut Augenzeugen wurden am Bahnhof Rauchpetarden gezündet. Die SBB warnt auf der Strecke ins Wallis vor stark ausgelasteten Zügen und Einschränkungen. Bei der PostFinance-App hat eine technische Störung für Verunsicherung gesorgt. Bei einigen Kundinnen und Kunden wurde in der App und im Online-Banking ein Kontostand von 0 Franken angezeigt, berichtet der Blick. Laut PostFinance handelte es sich lediglich um einen Anzeigefehler. Das Geld war jederzeit auf den Konten. Seit kurz nach 2:30 ist die Störung behoben. Nach dem Massenansturm auf die spanische Exklave Ceuta prüft die EU, wie ihre Asylregeln in außergewöhnlichen Krisen flexibler angewendet werden können. Hintergrund ist der Verdacht, dass Migration gezielt zur Destabilisierung Europas eingesetzt werden könnte, berichtet SRF. Es könne so weit gehen, dass Migrantinnen und Migranten bei einem Massenansturm der Zugang zu Asylverfahren verweigert werde. Der neue EU-Migrationspakt erlaubt in solchen Krisen bereits längere Fristen und ausgeweitete Grenzverfahren. Achtung, falls ihr auf der A1 Zürich Richtung Bern fahrt, zwischen dem Rastplatz Köhlfeld und Rüttlingen-Alchenflüe besteht beim Tunnel Gefahr wegen Trümmerteile auf der Fahrbahn. Dann braucht ihr ein bisschen länger auf der A1 Bern Richtung Zürich zwischen der Verzweigung Luttenbach und Herkingen, auf der A1 Bern Richtung St. Gallen zwischen Dietikon und Gubristunnel, auf der A1 St. Gallen Richtung Zürich zwischen der A4 beim Rastplatz Balzenswil und Zürich Ost stocken. Dann stocken der Verkehr auch noch auf dem Westring oder auf dem Nord- und Limmataler Kreuz und immer noch länger geht es auf der A2 also Richtung Gotthard zwischen Quinta und Airolo, verlieren bis zu 40 Minuten. Euch ganz viel Geduld und eine gute Weiterfahrt. Es bleibt sonnig mit wenigen Schleierwolken am Himmel und auch in der Nacht und morgen ist dann klar mit über 20 Grad.
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7: Am Mic, Nicole Zog, heute zusammen. Schönen Ami, schön seid ihr mit dabei. Genau gleich wie Kyle Minogue, der Dermot Kennedy oder der Teddy Swims. Gerade schon nachher in der nächsten Viertelstunde.

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0: Christina Aguilera mit Beautiful. Musik, die wir anfangs 2000er schon auf der Kuschelrock-CD gelassen haben. Wisst ihr noch? Und jetzt gibt es oben drauf einen neuen Sound. Merkt euch den Namen Chris de Sarandis. Es geht mit dem Gedanken so an die Songs. Was, wenn die guten alten Zeiten gar nicht vorbei sind, sondern nicht so gerade passieren? Musikalisch trifft warmer Pop auf Indie-Vibes, und zwar irgendwo zwischen Festivalnacht, Berlin-Sommer und dem Gefühl, der perfekte Moment für immer wollen in ein Gumpfiglas packen. Von mir für euch, good old days.
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4: Ich bin Mary Milanovic. Guten Abend.
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4: In der Schweiz zeichnet sich eine Volksabstimmung über neue Atomkraftwerke ab. Gegner der Aufhebung des AKW-Neubauverbots haben nach eigenen Angaben bereits 125.000 Unterschriften für das Referendum gesammelt. Nötig sind 50.000 gültige Unterschriften. Das Parlament hatte im Juni beschlossen, neue Atomkraftwerke grundsätzlich wieder zu ermöglichen. Über die Gesetzesänderung dürfte 2027 abgestimmt werden. Am Bahnhof Bern haben zahlreiche FCZ-Fans für eine Ausnahmesituation gesorgt. Sie sind auf dem Weg zum Auswärtsspiel gegen Sion und müssen wegen Bauarbeiten mit regulären Zügen reisen. Laut Augenzeugen wurden am Bahnhof Rauchpetarden gezündet. Die SBB warnt auf der Strecke ins Wallis vor stark ausgelasteten Zügen und Einschränkungen. In Genf und Lausanne sind tausende Menschen für stärkere Klimaschutzmaßnahmen auf die Straße gegangen. Nach dem Hitzesommer fordern sie unter anderem eine stärkere Senkung des CO2-Ausstoßes und mehr Maßnahmen zur Anpassung an die Folgen des Klimawandels. Für Anfang Oktober sind weitere Kundgebungen in mehreren Schweizer Städten angekündigt. Zu den Kundgebungen aufgerufen hatten mehr als 100 Organisationen und Parteien. Eine ursprünglich aus China stammende Süßwasserqualle breitet sich in Schweizer Seen aus. Nachgewiesen wurde sie unter anderem im Lugana, Lago Maggiore und Genfer See, schreibt SRF. Die nur 1 bis 2 Zentimeter große Qualle ist für Menschen ungefährlich. Höhere Wassertemperaturen könnten ihre Ausbreitung begünstigen, da sie vor allem bei Temperaturen von über 25 Grad auftritt.
5: Eine grössere Staumeldung haben wir für euch, und zwar auf der A1 Zürich Richtung Bern zwischen Kriegstetten und Rüttlingen-Alchenflüh-Tunnel. Stau wegen einem Unfall. Ihr verliert bis zu 45 Minuten und die Unfallstelle ist auch noch nicht ganz geräumt worden. Dann ein bisschen stockender Verkehr auf der A1 Bern Richtung Zürich zwischen der Verzweigung Lutenbach und Herkingen. Auf der A1 Bern Richtung St. Gallen zwischen Dietikon und Gubristunnel. Auf der A1 St. Gallen Richtung Zürich zwischen der Verzweigung Brüttisellen und Zürich-Ost. Und beim Westring Chur Richtung Basel zwischen Udorf Nord und dem Limmataler Kreuz. Euch ganz viel Geduld.
4: Es bleibt sonnig mit wenigen Schleierwolken am Himmel, und auch in der Nacht und morgen ist dann klar mit über 20 Grad.
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6: Der Kühlschrank gefüllt mit feinen Sachen vom Kämmerle, Weekendplan, wo ihr euch darauf freut, und Musik in den Ohren, die euch gefällt. So sollte es doch sein. Und so ist es. Viel Spass mit eurem Lieblingssender. Am Mic, Nicole Zaug, hallo zusammen.

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0: Wie schön ist es? Ab heute keine Hausaufgaben mehr, kein Wecker, der ihm irgendwie zu Unzeiten in die Ohren schädelt und kein
1: «Hast du das neue Böckchen eingepackt?»
0: Es sind Herbstferien. Draussen werden blätterfarbiger, drinnen duftet es nach Steinpilzrisotto und tönen tut es nach eurem Lieblingssender. Schön dürfen wir beim Kofferpacken mit dabei sein, beim Einkuscheln unter der Decke und beim Apéro vorbereiten für einen Besuch.

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Kennt ihr das Gefühl, wenn ihr schon am Morgen wisst, heute passiert etwas? Ihr wisst aber noch nicht genau was, aber vielleicht eine spontane Party. Vielleicht einen legendären Abend. Vielleicht einfach nur der Moment, wo aus «Ich bleibe daheim» plötzlich ein «Okay, ich bin 20 Minuten da» wird. Genau das Gefühl packen Black Eyed Peas in diesem Song, den wir alle kennen. «I got a feeling», lasst mich anstecken. Schönen Abend bei Radio Wendt.

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3: Ich bin Mary Milanovic. Guten Abend.
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3: In der Schweiz zeichnet sich eine Volksabstimmung über neue Atomkraftwerke ab. Gegner der Aufhebung des AKW-Neubauverbots haben nach eigenen Angaben bereits 125.000 Unterschriften für das Referendum gesammelt. Nötig sind 50.000 gültige Unterschriften. Das Parlament hatte im Juni beschlossen, neue Atomkraftwerke grundsätzlich wieder zu ermöglichen. Über die Gesetzesänderung dürfte 2027 abgestimmt werden. In Genf und Lausanne sind tausende Menschen für stärkere Klimaschutzmaßnahmen auf die Straße gegangen. Nach dem Hitzesommer fordern sie unter anderem eine stärkere Senkung des CO2-Ausstoßes und mehr Maßnahmen zur Anpassung an die Folgen des Klimawandels. Zu den Kundgebungen aufgerufen hatten mehr als 100 Organisationen und Parteien. Menschen mit Adipositas werden laut Fachleuten häufig stigmatisiert, auch wenn sie Medikamente zum Abnehmen einsetzen. Die Behandlung werde teilweise als Schummeln betrachtet und sorge so für neue Vorurteile. Expertinnen kritisieren, dass Adipositas noch zu häufig als Folge mangelnder Disziplin statt als chronische Krankheit wahrgenommen werde, schreibt 20 Minuten. US-Präsident Donald Trump hat mehreren Medien den Zugang zum Weißen Haus untersagt. Betroffen sind CNN, MS Now und das Nachrichtenportal Politico. Trump wirft ihnen vor, Falschnachrichten zu verbreiten, berichtet der Tagesanzeiger. MS Now bestätigt, dass Mitarbeitenden der Zutritt verweigert wurde und kündigte rechtliche Schritte an. Die betroffenen Medien berufen sich auf die in der US-Verfassung garantierte Pressefreiheit. Geduld brauchen auf der A1 Bern Richtung St. Gallen zwischen Dietikon und dem Gubristunnel, dann auf der A1 St. Gallen Richtung Zürich zwischen der Verzweigung Brütisellen und Zürich Ost und auf dem Westring zwischen Uhrdorf Süd und dem Limmataler Kreuz. Ein bisschen länger geht es auch auf der A14 Zug Richtung Luzern zwischen Buchrei und der Verzweigung Rotsee und 20 Minuten verlieren auf der A2 Chiasso Richtung Gotthard zwischen Quinto und Airolo. Euch ganz viel Geduld und eine gute Weiterfahrt. In der Nacht ist klar und auch morgen Morgen geht es weiter mit Sonne und ganz wenig Schleierwolken mit bis zu 24 Grad.
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4: Wir sind wie beim Arbeiten an diesem Samstagabend, beim Relaxen, beim Unterwegssein, beim Packen für die Herbstferien. Freut mich auf viel Musik. Ich bin Nicole Zog, heute zusammen.

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2: Ich bin Mary Milanovic. Guten Abend.
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2: FCZ-Fans haben auf dem Weg an ein Auswärtsspiel in Sitten in zwei Intercity-Zügen den Brandalarm ausgelöst. Die beiden Züge fielen daraufhin ab Bern aus, was zu Verspätungen im Bahnverkehr führte. Die Alarme wurden auf der Strecke zwischen Zürich und Bern sowie in einem weiteren Zug am Bahnhof Bern ausgelöst, wie die SBB mitteilt. Die SBB verurteilt dieses Verhalten aufs Schärfste. Die Ereignisse würden mit der Polizei und den Bewilligungsbehörden aufgearbeitet. Hintergrund ist, dass für die Zürcher Anhänger kein Sonderzug verkehrte. Die Swiss hat im internationalen Airline-Ranking von Skytrax deutlich an Boden verloren. Die Fluggesellschaft fällt gegenüber dem Vorjahr von Platz 11 auf Rang 19 zurück. Einen Titel holt sie dennoch. Passagiere bewerten die Swiss als sauberste Fluggesellschaft Europas. Zur weltweit besten Airline wurde in diesem Jahr Singapore Airlines gewählt. Das iranische Innenministerium bezeichnet die hohe Inflation im Land als besorgniserregend. Einwohner berichten von drastisch gestiegenen Preisen. Brotpreise sollen sich teilweise innerhalb einer Woche verdoppelt haben. Die Regierung bestreitet jedoch einen allgemeinen Warenmangel. Gleichzeitig erhöhen eine US-Seeblockade und verschärfte Wirtschaftssanktionen den wirtschaftlichen Druck auf den Iran. US-Präsident Donald Trump hat mehreren Medien den Zugang zum Weißen Haus untersagt. Betroffen sind CNN, MS Now und das Nachrichtenportal Politico. Trump wirft ihnen vor, Falschnachrichten zu verbreiten, berichtet der Tagesanzeiger. MS Now bestätigt, dass Mitarbeitenden der Zutritt verweigert wurde und kündigte rechtliche Schritte an. Die betroffenen Medien berufen sich auf die in der US-Verfassung garantierte Pressefreiheit. Stau und stockender Verkehr hat es auf der A1 Bern Richtung Zürich zwischen Kriegstätte und der Verzweigung Lutherbach. Dann auf der A1 Zürich Richtung Bern in der Höhe Aarau-Ost ist der Fahrstreifen blockiert wegen einem Pannenfahrzeug in der Ausfahrt. Geduld braucht ihr auch auf der A1 Bern Richtung St. Gallen zwischen Dietikon und dem Gubrisch-Tunnel, auf der A1 St. Gallen Richtung Zürich zwischen der Verzweigung Brütisellen und Zürich-Ost, auf dem Westring Chur Richtung Basel zwischen Urauf-Süd und dem Limmataler Kreuz und länger geht es auch auf dem Nordring St. Gallen Richtung Bern. Bei Winigen hat es auch Staugefahr wegen einem Pannenfahrzeug. Euch ganz eine gute Weiterfahrt.
3: Die Nacht auf morgen ist mehrheitlich klar, gibt vielleicht ein paar Schleierwolken. Temperaturen sinken auf 10 Grad. Die Sonne, das ist eine wirklich gefreute Angelegenheit mit viel Sonne und 25 Grad maximal.
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3: Ich bin Mary Milanovic. Guten Abend.
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3: Die Swiss hat im internationalen Airline-Ranking von Skytrax deutlich an Boden verloren. Die Fluggesellschaft fällt gegenüber dem Vorjahr von Platz 11 auf Rang 19 zurück. Einen Titel holt sie dennoch. Passagiere bewerten die Swiss als sauberste Fluggesellschaft Europas. Zur weltweit besten Airline wurde in diesem Jahr Singapore Airlines gewählt. FCZ-Fans haben auf dem Weg an ein Auswärtsspiel in Sitten in zwei Intercity-Zügen den Brandalarm ausgelöst. Die beiden Züge fielen daraufhin ab Bern aus, was zu Verspätungen im Bahnverkehr führte. Die Alarme wurden auf der Strecke zwischen Zürich und Bern sowie in einem weiteren Zug am Bahnhof Bern ausgelöst, wie die SBB mitteilt. Die SBB verurteilt dieses Verhalten aufs Schärfste. Die Ereignisse würden mit der Polizei und den Bewilligungsbehörden aufgearbeitet. Hintergrund ist, dass für die Zürcher Anhänger kein Sonderzug verkehrte. Fidschi ruft wegen der rasanten Ausbreitung von HIV den nationalen Notstand aus. Inzwischen lebt Schätzungen zufolge etwa jeder 60. Erwachsene mit dem Virus. Vor 5 Jahren war es noch etwa einer von 167. Bereits im Januar 2025 war die Situation als Epidemie eingestuft worden. Eine Ursache für die Entwicklung sehen Fachleute im zunehmenden intravenösen Drogenkonsum. Besonders betroffen seien Menschen, die Drogen spritzen, darunter auch Personen aus dem Sexgewerbe. Menschen mit Adipositas werden laut Fachleuten häufig stigmatisiert, auch wenn sie Medikamente zum Abnehmen einsetzen. Die Behandlung werde teilweise als Schummeln betrachtet und sorge so für neue Vorurteile. Expertinnen kritisieren, dass Adipositas noch zu häufig als Folge mangelnder Disziplin statt als chronische Krankheit wahrgenommen werde, schreibt 20 Minuten. Im Moment haben wir keine grösseren Meldungen für euch. Wir wünschen euch also eine gute freie Fahrt.
4: Die Nacht auf morgen ist mehrheitlich klar. Es gibt vielleicht ein paar Schleierwolken. Temperaturen sinken auf 10 Grad. Die Sonne, das ist eine wirklich gefreute Angelegenheit mit viel Sonne und 25 Grad maximal.
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2: Diese Themen haben heute Schlagzeilen gemacht. Guten Abend.
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3: Wegen des teuren Diesels werden Forderungen an die Politik gestellt. Der Verband der Nutzfahrzeugbranche ASTAG wandte sich an Finanzministerin Karin Keller-Sutter, wie Blick und die Schweiz am Wochenende schreiben. Der Verband fordere unter anderem die Einführung eines sogenannten Gewerbediesels. Auch der Schweizer Bauernverband reagiert auf die hohen Treibstoffpreise. Er will die höheren Produktionskosten auf die Produkte aufschlagen. Der Influencer Jan Gustav hat eine Anzeige gegen SP-Co-Präsident Cedric Wermuth eingereicht. Das schreibt Tamedia. Wermuth hatte Gustav in einem Social-Media-Beitrag mit einer Neonazi-Bewegung assoziiert. Die Parlamentarische Immunitätskommission müsse nun entscheiden, ob eine Strafverfolgung möglich ist. Tamedia schätzt die Chance dafür als gering ein. Den Begriff Neonazi habe der SP-Nationalrat im Nachhinein aus seinem Post gelöscht. Er habe keine Debatte über das Wort führen wollen, so Wermuth.
4: In der Schweiz zeichnet sich eine Volksabstimmung über neue Atomkraftwerke ab. Gegner der Aufhebung des AKW-Neubauverbots haben nach eigenen Angaben bereits 125.000 Unterschriften für das Referendum gesammelt. Nötig sind 50.000 gültige Unterschriften. Das Parlament hatte im Juni beschlossen, neue Atomkraftwerke grundsätzlich wieder zu ermöglichen. Über die Gesetzesänderung dürfte 2027 abgestimmt werden. Nach dem Massenansturm auf die spanische Exklave Ceuta prüft die EU, wie ihre Asylregeln in außergewöhnlichen Krisen flexibler angewendet werden können. Hintergrund ist der Verdacht, dass Migration gezielt zur Destabilisierung Europas eingesetzt werden könnte, berichtet SRF. Es könne so weit gehen, dass Migrantinnen und Migranten bei einem Massenansturm der Zugang zu Asylverfahren verweigert werde. Der neue EU-Migrationspakt erlaubt in solchen Krisen bereits längere Fristen und ausgeweitete Grenzverfahren.
3: Schlechte Umfragewerte können die Zustimmung bei Abstimmungen bremsen. Eine neue Studie zeigt, dass Stimmberechtigte eher gegen eine Vorlage stimmen, wenn sie deren Scheitern erwarten. Zu diesem Schluss kommt die Tessiner Franklin University. Für die Untersuchung wurden 3 Umfrageexperimente zu 3 Schweizer Volksinitiativen durchgeführt. Insgesamt nahmen mehr als 4.000 Stimmberechtigte daran teil. Dabei zeigte sich ein deutlicher Effekt, wurde den Befragten vermittelt, dass eine Initiative voraussichtlich scheitern würde, sank ihre eigene Zustimmung.
5: Die Nacht auf morgen ist mehrheitlich klar, gibt vielleicht ein paar Schleierwolken. Temperaturen sinken auf 10 Grad. Die Sonne, das ist eine wirklich gefreute Angelegenheit mit viel Sonne und 25 Grad maximal.
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2: Diese Themen haben heute Schlagzeilen gemacht. Guten Abend.
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3: Anfang Oktober soll Nazi-Captain Granit Xhaka wegen möglicher gefälschter Corona-Impfzertifikate einvernommen werden. Das schreibt der Blick. Die Luzerner Staatsanwaltschaft ermittelt gegen Granit Xhaka. Eine Ärztin aus Luzern soll Zertifikate für Xhaka ausgestellt haben. Ob die Impfungen tatsächlich stattgefunden haben, wird nun untersucht. Die Praxis der Ärztin wurde bereits 2023 durchsucht. Xhaka bestreitet die Vorwürfe.
2: Die Schweiz zeigt sich angesichts der zunehmenden Houthi-Angriffe aus Saudi-Arabien zutiefst besorgt. Das Außendepartement ruft alle Konfliktparteien zur Zurückhaltung und zur Einhaltung des Völkerrechts auf. In der Nacht waren auch in der saudischen Hauptstadt Riad Explosionen zu hören. Die Schweiz warnt vor einer weiteren Eskalation und fordert verstärkte diplomatische Bemühungen. Die vom Iran unterstützte Houthi-Miliz hatte in der vergangenen Woche die Westküste des Jemens eingenommen und sich damit Zugriff zum Roten Meer verschafft. Saudi-Arabien gerät seit der neuen Eskalation im Jemen-Krieg wieder unter Beschuss.
3: Die USA, Dänemark und Grönland haben im Streit um die Arktisinsel einen Durchbruch verkündet. In der kommenden Woche werde voraussichtlich ein Abkommen mit den USA unterzeichnet, teilten die Regierungen von Dänemark und Grönland mit. US-Präsident Donald Trump hatte zuvor auf der Plattform Truth Social von einem bereits besiegelten Abkommen zu Grönland geschrieben. Trump zufolge sichern sich die USA mit der Vereinbarung weitreichende Befugnisse über die Arktisinsel. Pflegende Angehörige vernachlässigen ihre eigene psychische Gesundheit. So wünscht sich beispielsweise jede dritte pflegende Person eine Beratung über mögliche Hilfen. Weniger als jede sechste Person nahm aber tatsächlich Hilfe in Anspruch, wie es in der Fachzeitschrift Psychology and Health heißt. Benötigt werde Unterstützung etwa beim Umgang mit Verlust, Ungewissheit und Schuldgefühlen. Auch Googles KI-Software Gemini hat sich bei Tests in Computersysteme anderer Unternehmen gehackt. Google ist der vierte Entwickler künstlicher Intelligenz, dessen Programme mit einem solchen Verhalten auffallen. Google machte die bereits Monate zurückliegenden Vorfälle erst nach einer Nachfrage der Zeitung Wall Street Journal öffentlich. Bereits bekannt sind Fälle bei den Entwicklern OpenAI, Anthropic und dem Facebook-Konzern Meta.
4: Die Nacht auf morgen ist mehrheitlich klar, gibt vielleicht ein paar Schleierwolken. Temperaturen sinken auf 10 Grad. Der Sonntag, das ist eine wirklich gefreute Angelegenheit mit viel Sonne und 25 Grad maximal.
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0: 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Es ist 11 Uhr.
2: Diese Themen haben heute Schlagzeilen gemacht. Guten Abend.
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3: Wegen des teuren Diesels werden Forderungen an die Politik gestellt. Der Verband der Nutzfahrzeugbranche ASTAG wandte sich an Finanzministerin Karin Keller-Sutter, wie Blick und die Schweiz am Wochenende schreiben. Der Verband fordere unter anderem die Einführung eines sogenannten Gewerbediesels. Auch der Schweizer Bauernverband reagiert auf die hohen Treibstoffpreise. Er will die höheren Produktionskosten auf die Produkte aufschlagen. Der Influencer Jan Gustav hat eine Anzeige gegen SP-Co-Präsident Cedric Wermuth eingereicht. Das schreibt Tamedia. Wermuth hatte Gustav in einem Social-Media-Beitrag mit einer Neonazi-Bewegung assoziiert. Die Parlamentarische Immunitätskommission müsse nun entscheiden, ob eine Strafverfolgung möglich ist. Tamedia schätzt die Chance dafür als gering ein. Den Begriff Neonazi habe der SP-Nationalrat im Nachhinein aus seinem Post gelöscht. Er habe keine Debatte über das Wort führen wollen, so Wermuth.
2: In der Schweiz zeichnet sich eine Volksabstimmung über neue Atomkraftwerke ab. Gegner der Aufhebung des AKW-Neubauverbots haben nach eigenen Angaben bereits 125.000 Unterschriften für das Referendum gesammelt. Nötig sind 50.000 gültige Unterschriften. Das Parlament hatte im Juni beschlossen, neue Atomkraftwerke grundsätzlich wieder zu ermöglichen. Über die Gesetzesänderung dürfte 2027 abgestimmt werden. Nach dem Massenansturm auf die spanische Exklave Ceuta prüft die EU, wie ihre Asylregeln in außergewöhnlichen Krisen flexibler angewendet werden können. Hintergrund ist der Verdacht, dass Migration gezielt zur Destabilisierung Europas eingesetzt werden könnte, berichtet SRF. Es könne so weit gehen, dass Migrantinnen und Migranten bei einem Massenansturm der Zugang zu Asylverfahren verweigert werde. Der neue EU-Migrationspakt erlaubt in solchen Krisen bereits längere Fristen und ausgeweitete Grenzverfahren.
3: Schlechte Umfragewerte können die Zustimmung bei Abstimmungen bremsen. Eine neue Studie zeigt, dass Stimmberechtigte eher gegen eine Vorlage stimmen, wenn sie deren Scheitern erwarten. Zu diesem Schluss kommt die Tessina Franklin University. Für die Untersuchung wurden 3 Umfrageexperimente zu 3 Schweizer Volksinitiativen durchgeführt. Insgesamt nahmen mehr als 4.000 Stimmberechtigte daran teil. Dabei zeigte sich ein deutlicher Effekt, wurde den Befragten vermittelt, dass eine Initiative voraussichtlich scheitern würde, sank ihre eigene Zustimmung.
4: Die Nacht auf morgen ist mehrheitlich klar, gibt vielleicht ein paar Schleierwolken. Temperaturen sinken auf 10 Grad. Die Sonne, das ist eine wirklich gefreute Angelegenheit mit viel Sonne und 25 Grad maximal.
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2: Diese Themen haben heute Schlagzeilen gemacht. Guten Abend.
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3: Anfang Oktober soll Nazi-Captain Granit Xhaka wegen möglicher gefälschter Corona-Impfzertifikate einvernommen werden. Das schreibt der Blick. Die Luzerner Staatsanwaltschaft ermittelt gegen Granit Xhaka. Eine Ärztin aus Luzern soll Zertifikate für Xhaka ausgestellt haben. Ob die Impfungen tatsächlich stattgefunden haben, wird nun untersucht. Die Praxis der Ärztin wurde bereits 2023 durchsucht. Xhaka bestreitet die Vorwürfe.
2: Die Schweiz zeigt sich angesichts der zunehmenden Houthi-Angriffe aus Saudi-Arabien zutiefst besorgt. Das Außendepartement ruft alle Konfliktparteien zur Zurückhaltung und zur Einhaltung des Völkerrechts auf. In der Nacht waren auch in der saudischen Hauptstadt Riad Explosionen zu hören. Die Schweiz warnt vor einer weiteren Eskalation und fordert verstärkte diplomatische Bemühungen. Die vom Iran unterstützte Houthi-Miliz hatte in der vergangenen Woche die Westküste des Jemens eingenommen und sich damit Zugriff zum Roten Meer verschafft. Saudi-Arabien gerät seit der neuen Eskalation im Jemen-Krieg wieder unter Beschuss.
3: Die USA, Dänemark und Grönland haben im Streit um die Arktisinsel einen Durchbruch verkündet. In der kommenden Woche werde voraussichtlich ein Abkommen mit den USA unterzeichnet, teilten die Regierungen von Dänemark und Grönland mit. US-Präsident Donald Trump hatte zuvor auf der Plattform Truth Social von einem bereits besiegelten Abkommen zu Grönland geschrieben. Trump zufolge sichern sich die USA mit der Vereinbarung weitreichende Befugnisse über die Arktisinsel. Pflegende Angehörige vernachlässigen ihre eigene psychische Gesundheit. So wünscht sich beispielsweise jede dritte pflegende Person eine Beratung über mögliche Hilfen. Weniger als jede sechste Person nahm aber tatsächlich Hilfe in Anspruch, wie es in der Fachzeitschrift Psychology and Health heißt. Benötigt werde Unterstützung etwa beim Umgang mit Verlust, Ungewissheit und Schuldgefühlen. Auch Googles KI-Software Gemini hat sich bei Tests in Computersysteme anderer Unternehmen gehackt. Google ist der vierte Entwickler künstlicher Intelligenz, dessen Programme mit einem solchen Verhalten auffallen. Google machte die bereits Monate zurückliegenden Vorfälle erst nach einer Nachfrage der Zeitung Wall Street Journal öffentlich. Bereits bekannt sind Fälle bei den Entwicklern OpenAI, Anthropic und dem Facebook-Konzern Meta.
4: Trocken, trotz Schleierwolken sieht man doch relativ viel vom Himmel, bei aktuell 10 Grad. Viel Sonne haben wir heute den Tag durch, zu gut, und das bei spätsommerlichen 25 Grad. Oder Start in die neue Woche ist darauf aber gefreut. Da geht die Temperatur ein bisschen zurück auf maximal noch 21 Grad.